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3: Das für eine Wauer. An 2 Minuten.
4: Andere Blick auf Meteor geheilt. Es geht nicht mehr ganz so warm, als die paar Wolken im Himmel. Allzu viel Regen wird nicht kommen. Viel zu wenig, lass mal so sagen. An Temperaturen zumindest mal um 30 Grad am Dach. Auch nur um 20.

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1: Guten Morgen!
2: Andere Blick auf Meteo geheit, es geht nicht mehr ganz so warm, es sind ein paar Wolken im Himmel, als viel Regen wird nicht kommen, viel zu wenig, lass mal so sagen, an Temperaturen zumindest mal um 30 Grad am Tag. Auch nur zu einem 120.
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1: 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Seit Jahren erleben Airfeuer einen regelrechten Boom. Studenten nutzen sie mehr auch Großfamilien. Viele Menschen gären jetzt erst mit wärmer Luft. Was Airfeuer zu herklemmischen Bergurven unterscheidet, darüber hat sich den Jonas Wolbert informiert.
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4: 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Denn in einigen Modellen kommen Materialien zum Einsatz, die sogenannte PFAS enthalten.
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3: Und was am Ende Leckeres aus dem Airfryer kommt? 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
1: Den Rod Stewart haben wir im Programm mit einem von seinen wunderschönsten Titeln, ein Ballad aus den 70er Jahren 1975, auch von dem Original nicht von ihm aus, hin und bekannt gemacht, heißt Sailing Rod Stewart.

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1: 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Beim Felix-Burda-Award, der den 21. Juni zu Berlin verliehen gauf, gaufen Münchner Projekte ausgezeichnet, sich ebenfalls für das Ulaien engagieren, dann bei der Kopf war man dabei.
3: Prävention verbindet uns, lautete das diesjährige Motto der Felix-Burda-Awards. Mit vor Ort war Bergdoktor-Schauspieler Hans Siegel. Auch er geht regelmäßig zur Darmkrebsvorsorge.
4: Je früher man geht, umso länger lebt man. Ich glaube, dass die Menschen einfach Angst haben, ein bisschen Angst davor hinzugucken. Und deswegen muss man das einfach nochmal ganz laut und deutlich sagen, es ist kein Hexenwerk.
3: Neben vielen Stars und Sternchen war auch Bundesgesundheitsministerin Nina Wagen bei der Verleihung. Für sie ist die Arbeit der Felix-Burda-Stiftung wegweisend. Denn andere Länder sind bei diesem Thema schon einige Schritte weiter.
5: Wir schauen ja sehr viel, dass wir, wenn die Leute krank sind, dann ansetzen. Aber zu vermeiden, dass die Menschen krank werden, ist besser für die Menschen, besser fürs System. Und deswegen müssen wir da viel mehr umdenken und viel mehr Prävention unterstützen.
3: Eins wurde am Awardabend deutlich. Auch in Zukunft werden Politik, Wissenschaft und andere Akteure Hand in Hand arbeiten, um die Bedeutung der Vorsorgeuntersuchungen in die Mitte der Gesellschaft zu bringen. So die Geschäftsführerin der Felix-Burda-Stiftung, Heidrun M. Theis.
6: Wir haben seit gut 10 Jahren jetzt das Präventionsgesetz, das wird überarbeitet. Und ich glaube damit, ja, in dem Bewusstsein, auch nicht nur im Gesundheitsressort, sondern in vielen anderen Ressorts, ist schon ein großer Schritt getan, die Prävention mehr auf die politische Agenda und auch mehr in die Öffentlichkeit zu bringen. Das Inanspruchnahmealter ist gesenkt worden von 55 auf 50 Jahre. Und wir haben auch seit letztem Jahr die Frauen doch drin. Also da ist sehr viel erreicht worden, aber es ist noch nicht alles getan. Wir machen weiter.
1: Beim Felix-Burda-Award von Münchner Projekten ausgezeichnet, sich für die Prävention von Darmkrebs engagieren. Mit Informationen zum Felix-Burda-Award, zu der Felix-Burda-Stiftung und zu Darmkrebs-Fürsorge könnt ihr natürlich auch online in der felixburda-stiftung.de.
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1: Das 10 Uhr. An 2 Minuten.
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5: Guten Morgen!
3: Andere Blick auf Meteo geheilt. Es geht nicht mehr ganz so warm, als die paar Wolken im Himmel. Als viel Regen wird nicht kommen, viel zu wenig, lassen wir mal so sagen. An Temperaturen zumindest mal im Inner 30 Grad am Dach. Auch nur jetzt im Inner 20.

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3: Bei dem heutigen Thema wie Wärmepumpe, die gehen immer mehr wie häufig verbaut an den Häusern. 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
4: Das Haus von Gerold Freitag hat schon ein paar Jahre auf dem Buckel. 1968 wurde es erbaut, er selbst hat es 2013 gekauft. Bei der Beheizung für seine 140 Quadratmeter hat er sich für eine Wärmepumpe entschieden.
5: Wir haben eine klimafreundliche und auch zukunftsfähige Heizungslösung gesucht und wollten dabei auf jeden Fall auf erneuerbare Energien umstellen. Deswegen haben wir auch unsere 22 Jahre alte Gasheizung vor 3 Jahren gegen eine Luftwasserwärmepumpe von Daikin getauscht.
4: Der Austausch hat 2 Tage gedauert. Weitere Modernisierungsmaßnahmen waren nicht notwendig. Den Strom für die Wärmepumpe zieht er aus der eigenen Photovoltaikanlage.
5: Allerdings haben wir natürlich im Sommer eine Überproduktion und im Winter weniger Strom. Das heißt, im Sommer speisen wir dann Energie ein, die dann eben an die Nachbarschaft abgegeben wird. Und im Winter müssen wir Strom zukaufen. Ja, das sind beim Jahresschluss 800 Euro, die wir noch zahlen. Und dafür haben wir dann Heizung, Strom und Warmwasser.
4: Das Ergebnis des Selbsttests: Wärmepumpen sorgen nicht nur in Neubauten für angenehme Temperaturen. Auch ein Heizkörpertausch ist nicht zwingend notwendig.
5: Sie müssen jetzt nicht zwingend eine Fußbodenheizung haben, sondern Sie können die auch mit Heizkörper betreiben. Es gibt natürlich verschiedene Arten von Wärmepumpen. Es gibt Luftwärmepumpen, dann gibt es auch Geothermie-Wärmepumpen. Man muss natürlich immer gucken, dass man dann die richtige Wärmepumpe für das jeweilige Haus hat. Aber im Prinzip sind die Geräte heute technisch so weit ausgereift, dass nahezu jedes Gebäude mit einer Wärmepumpe betrieben werden kann.
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2: Also aus dem Rocksong von der Stumm hatte man den Van Morrison, Mad Gloria aus dem Jahr 1993.

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1: Das Elefauer. An 2 Minuten.

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1: 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Viele von uns wollen ihre Finanzen besser an die Kraft kriegen, was aber oft nicht für sie aufhängen sollen. Dabei können schon kleine Schritte am Alter einen großen Unterschied machen. Wie das genehm kann ausgesehen, darüber wird sich dann noch passend zum Weltspurtag informiert. Und zwar aus dem Weltspurtag am 3. Oktober an den direkt 10-jährigen Wesenbesserchen May.
3: Viele Menschen in Deutschland beschäftigen sich regelmäßig mit ihren Finanzen. Und das ist erstmal ein gutes Zeichen. Trotzdem spüren viele, dass Geldfragen oft auch Belastung bedeuten. Bei Frauen und jüngeren Menschen zeigt sich das besonders deutlich, so eine YouGov-Studie im Auftrag der Zinsplattform Raisin. Die meisten kennen sich nicht wirklich gut mit Geld aus, so Finanzexpertin Katharina Lüth.
4: Da ist das Bild hier in Deutschland sehr gemischt. Viele geben selbst an, dass sie Wissenslücken haben. Besonders Frauen fühlen sich oft unsicher. Bei Begriffen wie Aktienmarkt, Inflation oder Rezession bestehen teilweise große Unsicherheiten.
3: Für den Anfang hilft es, sich Schritt für Schritt mit den eigenen Finanzen zu beschäftigen, statt sich von komplexen Fachbegriffen abschrecken zu lassen.
4: Traditionelle Medien sind tatsächlich nach wie vor die wichtigste Informationsquelle für alle Altersgruppen. Viele tauschen sich auch mit Familie oder Freunden aus oder nutzen Vergleichsportale. Besonders bei Jüngeren gewinnt allerdings auch künstliche Intelligenz zunehmend an Bedeutung, um schnell Antworten zu bekommen.
3: Genau wie bei Tipps aus den sozialen Medien heißt es hier aber, auf jeden Fall die Quellen überprüfen und mehrere Meinungen einholen, bevor man zur Tat schreitet. Genauso wichtig ist aber auch, loslegen.
4: Das Allerwichtigste ist nicht abwarten, sondern heute aktiv werden. Ein Haushaltsbuch oder auch eine App kann helfen, einen klaren Überblick über Einnahmen und Ausgaben zu bekommen. Und wer dann anfängt, regelmäßig auch kleine Beträge zu sparen, baut über die Zeit Rücklagen auf. Hier ist wirklich jeder Euro ein Schritt in die richtige Richtung.
1: Wenn aktiv ist, sich von mir direkt Lehrer bildet, kann sich finanziell Zukunft selber gestalten. 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

Ja, was ein Inferno von einer Gruppe, die doch leider nicht mehr geht, den aber solo noch immer dabei ist. 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
3: Andere Blick auf Meteor geheilt. Es geht nicht mehr ganz so warm, als die paar Wolken im Himmel. Allzu viel Regen wird nicht kommen. Viel zu wenig, schloss man mal so sagen. An Temperaturen zumindest mal um 30 Grad am Dach. Auch nur jetzt um 20.
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1: 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An 2 Minuten.
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3: Andere Blick auf Meteo geheit. Es geht nicht mehr ganz so warm. Es sind ein paar Wolken im Himmel. Als viel Regen wird nicht kommen. Viel zu wenig, lass mal so sagen. An Temperaturen zumindest mal um 30 Grad am Dach. Auch nur zu um 20.
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3: Andere Blick auf Meteo geheit, es geht nicht mehr ganz so warm, es sind paar Wolken im Himmel, als viel Regen wird nicht kommen, viel zu wenig, lass mal so sagen, an Temperaturen zumindest mal im 30 Grad am Dach, auch nur im 20 Grad.

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1: 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Du kannst nicht schlafen, du dreamst die ganze Zeit. 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
3: Andere Blick auf Meteo geheit. Es geht nicht mehr ganz so warm, es sind ein paar Wolken im Himmel. Als viel Regen wird nicht kommen, viel zu wenig, lass mal so sagen. An Temperaturen zumindest mal um 30 Grad am Dach. Auch nur zu um 20.
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3: Andere Blick auf Meteo geheilt, es geht nicht mehr ganz so warm, es sind ein paar Wolken im Himmel, als viel Regen wird nicht kommen, viel zu wenig, lassen wir mal so sagen, an Temperaturen zumindest mal im 30 Grad am Dach. Auch nur jetzt im 20. 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
1: Das 7 Uhr. An 1 Minute.
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3: Andere Blick auf Meteo geheilt. Es geht nicht mehr ganz so warm, es sind ein paar Wolken im Himmel. Allzu viel Regen wird nicht kommen, viel zu wenig, lass mal so sagen. An Temperaturen zumindest mal um 30 Grad am Dach. Auch nur um 20 Grad.

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Hier ist ein Nummer 1 Billboard-Hit aus dem Jahr 1976. 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
1: 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Ja, kaum nach ein hat daheim ein Hundshütte, beziehungsweise wann dann wohl ein gemütliches Käfchen für den Hund oder für den Mupp. Mittlerweile schlafen noch viele Haustiere neben mit dem Herrchen, an dem Frauchen, am Bett. Der Stellenwert von den tierischen Mitbewohnern hat schon die ersten Jahre verändert. Caroline Nestler hat ein bisschen dazu recherchiert.
3: Früher hüteten Hunde und Katzen Haus und Hof oder jagten Mäuse, heute sind sie geliebte Familienmitglieder. Durch die bessere Versorgung steigen auch ihre Lebenserwartungen und die damit verbundenen Kosten. Und die sind von Tier zu Tier unterschiedlich, bestätigt Dr. Felix Galeb von den Uelzener Versicherungen.
4: Je größer das Tier, umso mehr Kosten verursacht es. Wenn wir heute schauen, im Schnitt produziert ein Hund auf 10 bis 15 Jahre Lebenserwartung, vielleicht um die 15.000 bis 17.000 Euro an Kosten, wohingegen eine Katze mit 8.000 bis 10.000 Euro deutlich weniger an Kosten verursacht.
3: In den letzten Jahren sind die Tierhaltungskosten drastisch gestiegen. Eine OP oder eine längere medizinische Versorgung verursacht oft ein finanzielles Loch. Tierversicherungen können in solchen Situationen unterstützen.
4: Oftmals ist es so, dass mit steigendem Alter auch die Kosten steigen. Und was noch hinzukommt, dass mit dem Älterwerden eines Tieres auch die Wehwehchen kommen, Krankheiten vorhanden sind. Und wenn ich dann erst versichern möchte, dann schließen viele Versicherer diese sogenannten Vorerkrankungen vom Versicherungsschutz aus.
3: Das betrifft besonders ältere Tierheimbewohner. Doch gerade die sollten eine Chance auf ein schönes Zuhause haben.
4: Das sind Tiere, die aus verschiedensten Situationen abgegeben werden, sei es das Herrchen oder Frauchen versterben oder es sich auch nicht mehr leisten können. Deswegen der Appell, sind Tiere, die ein gutes Zuhause suchen, gesunde Tiere, und das Alter darf wirklich keine Rolle spielen, denn es gibt Versicherer, die alte Tiere entsprechend versichern.
1: Haustiere sind also halt Familienmembran. Durch die bessere Umsorgung klimmt auch die Lebenserwartung von den Tieren. Mehr Informationen zur passenden Aufsicherung gehen in der uelzener.de.
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